Petri, heute wird er 66. Das ARD-Hitnacht-Team gratuliert mit einem Hit aus dem Jahr 82. Der Himmel brennt, hier ist Wolle.

0: Ja, den Abend mit Diana Ross und die Supremes. Ich melde mich so spät, weil ich mich gerade noch schlau machen musste, wie das jetzt hier alles weitergeht. Diese Sendung lebt ja davon, dass auch der Moderator im Radio nicht so genau weiß, was musikalisch auf ihn zukommen wird. Zum Beispiel auch in dieser Stunde im Wunsch-Hit-Duell. Ich bin wirklich überrascht, was für Vorschläge da wieder im Lostopf waren. Wir haben jetzt zwei Finalisten ausgelost. Und Sie sollten sich jetzt bitte für einen der beiden Songs entscheiden. Vielleicht, wenn Sie die Leute auch noch kennen, die sich die Titel gewünscht haben, vielleicht ihr Neffe oder was weiß ich, irgendeine Verwandtschaft, dann können Sie natürlich auch für den Menschen anrufen, das ist klar. Aber in erster Linie geht es uns ja um die Titel. Wir stellen vor, heute Morgen fürs Wunsch-Duell, einen Song, den sich Birger Höltgen aus Hahn bestellt hat. Und Birger, der ist mal ganz weit zurückgegangen in die 60er Jahre. Das war einer von diesen weltberühmten Protestsongs. Der Titel von Barry McGuire, der hieß Eve of Destruction. Das ist der hier. Das ist Barry McGuire, Eve of Destruction, der Vorschlag von Birger Höltgen. Wenn Sie den mal wieder in voller Länge hören möchten, dann sollten Sie dafür anrufen. Oder Sie entscheiden sich für einen Vorschlag aus Deutschland, aus Berlin, um genau zu sein. Da haben sich nämlich die beiden Frauen zusammengetan zum Duo Cora. Und Cora haben damals zu Zeiten der Neuen Deutschen Welle einen Riesenhit in die Charts gebracht in Deutschland bei uns. Das war Amsterdam, der hier.
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0: Das sind Cora mit Amsterdam. Den Titel hat sich Tom bei uns bestellt. So. Tom und Birger, die beiden hoffen jetzt auf jede Menge Stimmen von Ihnen. Und der die meisten Stimmen hat am Ende, der kommt ins Radio. Barry McGuire, Eve of Destruction oder Cora mit Amsterdam. 0681 64 064. Gerne schicken Sie uns auch eine WhatsApp, wird auch mitgezählt. Und das ganze Ergebnis, das gibt's dann gleich.
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0: Es ist 4.32 Uhr, die aktuellen Meldungen. Die A3 Oberhausen Richtung Arnheim ist zwischen Wesel und Hamminkeln wegen Reparaturarbeiten bis heute Abend gesperrt. Die A6 Mannheim Richtung Heilbronn zwischen Sinsheim-Steinsfurt und Bad Rappenau 4 Kilometer Stau. Die A7 Würzburg Richtung Ulm zwischen Rothenburg ob der Tauber und Wörnitz ein Unfall, 2 Kilometer Stau. Die A8 München Richtung Salzburg ist zwischen Fraßdorf und Bernau am Chiemsee wegen einer Nachtbaustelle noch bis um 6 gesperrt. Da gibt es eine Umleitung. Und die A39 Salzgitter Richtung Braunschweig. Die ist zwischen Bad Deckenstedt und Salzgitter-Lichtenberg wegen einer Baustelle noch bis um 6 gesperrt.
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0: Und alle Leitungen in unserer Telefonzentrale sehe ich gerade, die leuchten und auch die ersten WhatsApp-Abstimmungspunkte sind auch schon reingekommen. Was wollen Sie denn im Radio haben im Wunsch-Duell heute Morgen? Barry McGuire mit Eve of Destruction oder Cora mit Amsterdam? 0681 64 064 jetzt.
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Vorsicht, Autofahrer, auf der A8 Stuttgart Richtung Karlsruhe zwischen Stuttgart-Möhringen und dem Kreuz Stuttgart gibt es eine ungesicherte Unfallstelle. Und bei mir gibt es einen Stau gerade in der WhatsApp-Maschine. Da kommen nämlich jetzt gerade schlagartig schon wieder 15 Abstimmungsformulare. Also ich sag's mal so, wenn ich meinen Abstimmungszettel, wo ich die Striche mache, nur für die WhatsApp-Maschine, ja, was drüben am Telefon passiert, da habe ich jetzt keinen Einfluss drauf. Wenn ich meine Striche mache, dann gibt das ja so ein optisches Bild. Ja? Auf der einen Seite sind mehr, auf der anderen Seite sind weniger Striche. Heute sieht es so aus, dass auf der einen Seite überhaupt kein Platz mehr ist und auf der anderen Seite ist noch ganz viel Platz. Ja, ich hoffe, ich hab Ihnen die Entscheidung jetzt nicht vorweggenommen. Ich kann aber gerade noch mal in meine WhatsApp-Maschine gucken. Ich möchte Cora hören. Liebe Grüße von Frank aus Berlin. Bitte Eve of Destruction mit Barry Maguire, schreibt Malte Dominik. Hallo, wie immer eine schwere Entscheidung. Bitte Cora mit Amsterdam. Liebes ARD-Hitnacht-Team, wir, Olaf und Karin, wir hätten gerne Cora mit Amsterdam. Bitte meine Stimme für Eve of Destruction. Schöne Grüße aus dem Sauerland, sendet euch Markus. Ja, das soll jetzt mal reichen. Also beim Vorlesen hört sich das natürlich nicht so an, als wenn da jemand in Front wäre. Ich will es ja auch noch spannend machen. Also wenn Sie jetzt nochmal dafür sorgen wollen, dass Ihr Favorit auch gleich gespielt wird, letzte Chance. 0681 64 064. Wer gewinnt im Wunschhit-Duell? Barry Maguire mit Eve of Destruction oder Cora mit Amsterdam?

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Und das ist zum ersten Mal passiert in diesem Wunschduell, dass der Mann im Radio sich einen zweiten Zettel holen musste, damit er alle Striche überhaupt auf diese Zettel draufkriegt. Ja, also, es war nicht so spannend, jedenfalls also für uns, die wir gesehen haben, wie sie abstimmen. Es war ziemlich eindeutig heute Morgen. Wir haben einen Gewinner im Wunschduell. Trotzdem natürlich im Namen von beiden Kandidaten Dankeschön an alle, die jetzt gerade gepunktet haben. Und wir kriegen nicht ins Radio heute Morgen den Song, den sich Birger Höltgen bestellt hat. Barry Maguire mit Eve of Destruction. Ziemlich eindeutig verloren heute Morgen. Muss aber halt mal sein. Die meisten Stimmen der Hörer, die kamen rein für Svetlana und Cornelia. Das sind nämlich die beiden Mädels von Cora. Dankeschön an alle und Radio laut machen, wenn Sie dafür abgestimmt haben. Hier sind Cora und hier ist Amsterdam. Musik.

0: Die Chiffons und One Fine Day. Morgen, da geht's bei mir in der neuen ARD-Hitnacht unter anderem um die Komposition der Beatles. Wir werden Ihnen im Popquiz einen Hit mit anderen Worten nacherzählen. Und in der Mitmachaktion, da können Sie sich Hits von Ihren Lieblingsinterpreten bestellen. Da müssen Sie allerdings auf einen gewissen Buchstaben achten. Das und mehr morgen. Und dann kam gerade noch eine WhatsApp-Nachricht von Iris aus Neuss. Die trägt gerade Zeitungen aus. Und Iris schreibt, juhu, ich kann gerade eine kleine Kaffeepause machen beim Zeitungen austragen. Gleich höre ich noch Hase und Schnuppe. Aber dann muss ich einen Schritt schneller machen. Liebe Grüße an alle Nachtschwärmer, eure Iris. Okay, dann wollen wir mal zusehen, dass die Iris jetzt nicht allzu lange drauf warten muss. Also hopp auf dafür.
1: Hallo.
2: Selber hallo.
1: Dumme Gespräche. 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
3: Du, Schnuppe, ich hab doch bald Geburtstag.
2: Ja, und das weiß ich doch.
3: Aber weißt du auch, was ich mir wünsche?
2: Na, dann lass mal hören.
3: Also, ich hätte gerne was, das es von 0 auf 100 in weniger als 5 Sekunden schafft.
2: Oh, da weiß ich was, Hase. 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
0: Vermutlich noch schneller als von 0 auf, ja. Ich bin Dieter Exter. Kommen Sie gut durch den Freitag und ciao.

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Ein herausragender Titel, der weltweit Erfolg hatte, war 1967 Pata Pata von, genau, von Miriam Makeba. Miriam Makeba wurde am 4. März 1932 in der Nähe von Johannesburg geboren. Man nannte sie später dann liebevoll Mama Afrika. Bei den Gruppen Cuban Brothers und Manhattan Brothers begann sie ihre Karriere und gründete etwas später dann das Frauentrio The Skylarks. Schon früh setzte sie sich gegen die frühere Apartheidspolitik Südafrikas zur Wehr. Im Jahr 1959 erregte sie Aufsehen, als sie nach einem Auftritt in dem Anti-Apartheids-Film Comeback Africa nicht sofort in ihre Heimat zurückflog. Das Regime Südafrikas verweigerte ihr die Rückkehr. Es war Harry Belafonte, der ihr bei der Einreise in die USA half und bei den ersten Auftritten in Los Angeles und New York. Damit begann ihre Weltkarriere. Am 19. Mai 1962 sang sie eine wunderbare Version von »The Lion Sleeps Tonight«, unter anderem auch auf der berühmten 45. Geburtstagsfeier von John F. Kennedy im Madison Square Garden. 1963 sprach sie erstmals vor der UNO und verlangte den Boykott des südafrikanischen Apartheid-Regimes.

0: mama. Yes. Ya.
1: 1968 heiratete sie den Bürgerrechtler Stokely Carmichael. 1987 begleitete sie Paul Simon auf dessen Graceland-Tour. Die politische Situation in ihrer Heimat hatte sich 1990 geändert. Auf Bitte von Nelson Mandela kehrte sie nach Südafrika zurück. Miriam Makeba erhielt eine Menge von Preisen und Ehrungen, unter anderem auch den Grammy, den Doug Hammarskjöld-Preis und die Otto-Hahn-Friedensmedaille. 2002 wurde sie mit dem inoffiziellen Nobelpreis für Musik, dem Polar Music Prize, ausgezeichnet. Ihr größter internationaler musikalischer Erfolg aber war Pata Pata von 1967. Eine der meistbeschäftigten Bands der Oldies-Szene, deren Auftritte heute noch überall für eine Mega-Party-Stimmung sorgen, das sind The Equals. 1967 hatten sie einen Superhit mit Baby Come Back. Aber es gab auch in den Folgejahren noch einige andere große Erfolge, wie zum Beispiel Softly, Softly, Greenlight oder auch Viva Bobby Joe.

Ein anderer Superhit kam 67 heraus und wurde ein absoluter Klassiker der Popmusik. A Whiter Shade of Pale von Procol Harum. Wenn dieser Titel damals in der Disco aufgelegt wurde, die Beleuchtung dem fahlen Mondlicht entsprach und die Bewegungen der Tanzpaare sich auf das Wichtigste beschränkten, da nahm so manche kurze, aber auch dauerhafte Beziehung ihren Anfang. Allein 1967 wurden 2,5 Millionen Platten von diesem Titel verkauft. Der Erfolg traf Gary Brooker und Keith Reid, die Gründer der Band, völlig unvorbereitet. Die Musik des Songs ist mystisch. Sie wurde im Keller einer Methodistenkirche aufgenommen und ist zumindest inspiriert von Johann Sebastian Bachs Air aus der D-Dur-Suite. Matthew Fisher hat sie unvergleichlich auf der Hammond-Orgel gespielt. Bandname, Text und Musik, all das macht den Song so faszinierend. Er ist ein Klassiker geworden und steht in der Liste der 500 größten Songs aller Zeiten auf Platz 57. Viele Interpreten brachten Coverversionen von A Whiter Shade of Pale heraus, zum Beispiel Percy Sledge, Joe Cocker oder auch Annie Lennox.

Eine andere sehr berühmte Ballade ist When a Man Loves a Woman von Percy Sledge. Er schrieb den ersten von ihm veröffentlichten Song, als er 24 Jahre alt war und seine Freundin ihn verließ. Die Soul-Hymne war der Grundstein für Percy Sledges Karriere. Ohne dass er es selbst ahnte, verhalf er damit seinem eigenen Liebeskummer zum Weltruhm. Weitere Songs wie Warm and Tender Love, Take Time to Know Her und Cover Me machten ihn zum Superstar. Der Rockkritiker Dave Marsh nannte die Songs von Percy Sledge einmal gefühlvolle Klassiker für Romantiker jeden Alters. 2005 wurde Percy Sledge in die Rock'n'Roll Hall of Fame aufgenommen.

Ein Künstler, den man übrigens auch auf dem Monterey Pop Festival hörte und der dort die Massen begeisterte, hatte 1967 seinen großen Erfolg mit dem Titel Sitting on the Dock of the Bay. Es war der unvergessene Otis Redding. Der Sohn eines schwarzen Baptistenpredigers bewunderte Sam Cooke und Little Richard und trat in dessen Band Upsetters ein. Seine Solokarriere begann er 1962 mit einem von ihm selbst komponierten Song »These Arms of Mine«. Otis Redding ging zu Stax Records nach Memphis und wurde dort der wichtigste Star der Firma. Während seiner kurzen Karriere veröffentlichte er 8 Langspielplatten, aber seinen ganz großen Durchbruch erlebte er nicht mehr. Am 10. Dezember 1967 war der damals gerade 26-Jährige mit seinem eigenen Flugzeug, einer zweimotorigen Beechcraft, auf dem Weg zu einem Auftritt. Dabei in der Maschine, die er übrigens selbst flog, Mitglieder seiner Begleitband The Barkees. Das Flugzeug stürzte in dichtem Nebel in den Lake Monomah bei Madison und keiner überlebte den Absturz. Posthum erhielt Otis Redding 1968 für Sitting on the Dock of the Bay einen Grammy.

Ebenfalls prägend für den Soul der 60er Jahre, insbesondere für den Memphis Soul, ist das amerikanische Duo Sam and Dave. Wie viele andere Soul-Musiker begannen sie ihre Karriere in Gospelchören. Einige ihrer Hits wurden geschrieben von dem berühmten Isaac Hayes, zum Beispiel Hold On, I'm Coming oder auch Soul Man, Titel, die immer in den Top Ten zu finden waren. Einer meiner Lieblingssongs der Soul-Musik ist heute noch When Something Is Wrong With My Baby von Sam and Dave. Ich habe die beiden übrigens bei einem Besuch in einem Frankfurter Club kennengelernt, wo sie 1967, ist ewig her, einen Zwischenstopp auf einem Flug von Skandinavien nach Amerika einlegten. Der Betreuer ihrer Schallplattenfirma lud anschließend noch einige Leute, auch mich, ins Hotel, in dem die beiden wohnten, ein, um an der Bar noch einen kleinen Schluck zu nehmen. Die Bar war aber schon geschlossen und so ging's in die Suite von Sam and Dave. Natürlich musste jetzt die Minibar herhalten. Selbstverständlich wurde auch ein bisschen Musik gemacht. Mit anderen Worten, es wurde ein bisschen lauter. Die Gäste der umliegenden Zimmer schienen sehr musikbegeisterte Leute zu sein, denn sie tauchten auf und nicht etwa, um sich über die Lautstärke zu beschweren, sondern sie waren eher besorgt darüber, ob der Inhalt einer Minibar für eine solche Stimmung ausreichen würde. Also es wurde alles sehr, sehr fröhlich und die Suite immer voller. Der Nachtportier dieses First-Class-Hotels und auch einige sicherlich unmusikalische Gäste schienen aber an dieser Privatveranstaltung keinen großen Gefallen zu finden, denn plötzlich stand der Portier im Zimmer, in der Suite, und auf seine Frage, ob denn auch ich hier im Hotel wohne, musste ich wahrheitsgemäß mit Nein antworten. »Dann darf ich Sie doch bitten, unser Haus zu verlassen. Es ist immerhin 4 Uhr.« Ja, und so stand ich auf der Straße. Ob oben weitergefeiert wurde, habe ich nie erfahren. Naja, aber war nicht so schlimm. Die Minibars waren inzwischen sowieso alle leer.

Eine, wenn nicht die herausragende Figur der Black Music in den 60er Jahren, war James Brown. Mit den Alben Think von 1960 und James Brown Presents His Band von 61 leitete er eine Entwicklung ein, die dazu führte, dass Soul ein Synonym für schwarze Musik wurde. James Brown spielte in seiner Jugend Orgel, Klavier, Gitarre und Schlagzeug. Das Multitalent trat als Sänger und Tänzer auf, war Bandleader und Musikproduzent. Er gilt als einer der bedeutendsten Popmusiker des 20. Jahrhunderts. Seine Fans nannten ihn Godfather of Soul. James Brown löste bereits 1956 mit seiner Single Please, Please, Please einen Soul-Boom aus. Es folgten viele weitere Titel, die ihn im Musikgeschäft etablierten. Die LP Live at the Apollo Theater, von James Brown aus eigener Tasche finanziert, wurde ein enormer kommerzieller Erfolg und brachte für James Brown den Durchbruch. Im Jahr 1966 hatte James Brown eine Reihe von Hits wie zum Beispiel I Got You, I Feel Good oder This is a Man's Man's World. Und 1967 setzte er diese Erfolgsreihe fort mit Cold, Sweat und vielen anderen. James Brown erhielt für seinen Song Papa's Got a Brand New Bag seinen ersten Grammy und durfte 1966 erstmals in der Ed Sullivan Show auftreten und dann erst wieder 21 Jahre später. Die Bekennerhymne Say It Loud, I'm Black and I'm Proud aus dem Jahr 1968 lieferte ein Schlagwort für die Bürgerrechtsbewegung in den USA. Das kostete den Künstler die Sympathie einiger weißer Fans. Für die schwarze Bevölkerung blieb er aber eine Identifikationsfigur. In der Musik von James Brown traten zum Ende der 60er Jahre mehr und mehr die rhythmischen Elemente und sein rhythmischer Sprechgesang in den Vordergrund. Sein offensives Zurschaustellen der eigenen Sexualität, typisch hierfür ist der Song Sex Machine, sorgte für Aufsehen. James Brown, der King of Soul, starb am 25. Dezember 2006. Den größten Teil seines Millionenvermögens vermachte er einer Stiftung für bedürftige Kinder, die denen ein Musikstudium ermöglichen soll.

Und noch einige Songs muss man erwähnen, die 1967 große Hits waren. Zum Beispiel Dear Mrs. Appleby von David Garrick, No Milk Today von Herman's Hermits. International englischsprachige Titel beherrschten auch 1967 generell unsere Hitlisten. Zum Beispiel Let's Spend the Night Together von den Rolling Stones, All You Need Is Love von Penny Lane von den Beatles, Dandy mit den Kings und Happy Jack mit The Who, San Francisco mit Scott McKenzie nicht zu vergessen und Green Green Grass of Home mit Tom Jones.

Wie ging es 1966-67 weiter mit den Beatles, Rolling Stones und mit all den anderen? In den Roaring Sixties geschah vieles in der Pop- und Rockszene zum ersten, aber manches auch zum letzten Mal. So auch bei der Gruppe, die auf dem Höhepunkt ihres Erfolges war, bei den Beatles. Am 15. Mai 1967 traten sie beim Londoner New Musical Express Paul Winners Concert in Wembley auf. Aus ihrem Repertoire spielten sie I Feel Fine, Nowhere Man, Daytripper und anderes mehr. Es war der allerletzte Live-Auftritt der Beatles in England. Als die Nachricht durch die Presse ging, waren ihre Fans fassungslos. In Amerika konnten die Beatles gerade noch einen Skandal verhindern. Das in England gestaltete Cover ihrer neuen LP Yesterday and Today zeigte die grinsenden Bandmitglieder inmitten geköpfter Babypuppen. In England wurde so etwas als Pop-Art-Satire akzeptiert. Die Engländer haben ja bekanntlich einen skurrilen Humor, die Amerikaner jedoch weniger. Der Präsident der Plattenfirma Capitol, Alan Livingston, erklärte dazu der amerikanischen Presse, die Gestaltung könne in Amerika zu Fehlinterpretationen führen und zog das Cover zurück. Bei Sammlern aber ist das Original bis heute noch ein gesuchtes Exemplar. In Deutschland war die Presse im Juni 1966 voll von den Berichten über die Fab Four und ihre Musik. Die Zeitschrift Bravo, die bereits 1962 damit begonnen hatte, sexuelle Tabus zu brechen und mit Dr. Martin Goldstein als Dr. Sommer die Jugend aufklären ließ, die Bravo schickte 1966 die Pilzköpfe auf ihre erste Deutschlandtournee. Die Drei-Städte-Tour der Beatles, München, Essen und Hamburg, wurde ein Triumphzug. Insgesamt besuchten 34.000 Fans die Konzerte der Fab Four.

Wesentlich größer noch war der Auftrieb, als die Beatles am 30. Juni und am 1. und 2. Juli in der Nippon Budokan Halle in Tokio auftraten. Jedes Mal mussten mehr als 500 Polizisten für Ordnung sorgen. George Harrison meinte, wir ruhen uns jetzt ein paar Wochen aus, bevor wir uns von den Amerikanern einmachen lassen. Doch zuvor gab es noch diplomatische Verwicklungen auf den Philippinen. Die Verwaltung hatte in Manila versäumt, den genauen Termin zu nennen für einen geplanten Empfang bei Präsident Marcos und seiner Frau Imelda. Die Beatles erschienen nicht und die Herrscher der Philippinen waren deshalb natürlich stocksauer und fühlten sich beleidigt. Nur durch die schnelle Zahlung der angefallenen Steuern konnten die Beatles die Gemüter beruhigen und wieder schnell abreisen. Den Beatles lag jetzt immer mehr daran, nur noch im Studio zu arbeiten, und so entstand ein Beispiel für Hippie und Flower Power, das jeder kennt. Das legendäre Album Sgt. Pepper's Lonely Hearts Club Band. Am 1. Juni 1967, dem Tag der offiziellen Veröffentlichung, gab es bereits so viele Verkäufe, dass es für eine goldene Schallplatte reichte. Dabei hatte der Privatsender London das Album bereits zuvor, am 12. Mai, in voller Länge ausgestrahlt und machte fortan Werbung damit. Auch amerikanische Rundfunksender brachten Auszüge aus dem Album. Was folgte, waren illegale Pressungen. Und deshalb zog die Plattenfirma schnell den Termin der Veröffentlichung auf den 26. Mai vor. In der Rangliste der insgesamt meistverkauften Pop-Rock-Alben liegt Sgt. Pepper in Großbritannien an zweiter Stelle. Im Jahr 2003 stand das Album auf Platz 1 der Liste der 500 größten Alben aller Zeiten, die von der amerikanischen Musikzeitschrift Rolling Stone veröffentlicht wurde. Sgt. Pepper heimste 4 Grammys ein. Die britische Post gab das Cover des Beatles-Albums sogar als Briefmarke heraus.

hallo, herzlich willkommen zu einer neuen Ausgabe des Oldie Clubs. Und wir haben wieder mal reingeschaut in Listenreich, beziehungsweise ich von Bernd Matthias. Und er hat mal wieder die Vorlage geliefert. Ich mache dazu die Musik und da soll mal jemand sagen, dass ich irgendwas gegen deutsche Musik habe. Wir haben heute nur deutsche Musik aus der ehemaligen DDR und aus der BRD. Unter anderem sind dabei Karat, City, Pudis, Udo Lindenberg, Rio Reiser, Nena Elektra, Klaus Renft Combo, Peter Maffay und viele andere. Und ich würde sagen, gleich mal die nächste Musik einfahren, und das wäre die Formation Relax, und die haben ja 1981 ihre entsprechende Gründung. Was ist noch zu ihnen zu sagen? Sie sind behaftet mit dem Genre Rock, und hier sind sie mit ihrer Musik Radio hören.

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0: Zu diesem Herrn braucht man eigentlich nichts zu sagen.
1: Между прочим, Верховный Совет не имеет ничего против гастролей господина Линденберга в ГДР.
0: Ja, und das war Udo Lindenberg und sein Panikorchester. Und Pankow wurde erwähnt und genau diese Band haben wir jetzt aufliegen mit ihrem Titel aus dem Jahr 1986. 81 haben sie sich gegründet. Peter Herzberg war mit dabei, Jürgen Ehle, Rainer Kirschmann, Stefan Dohanetz, Hans-Jürgen Retzniek. Ich hoffe, das ist richtig ausgesprochen worden von mir, Kulle Zug. Und hier sind sie mit ihrer Doris. Ja.

Den Herrn brauche ich euch gar nicht groß vorzustellen. Marius Müller, Westernhagen. Ihm geht's gut, mir nicht so gut, wenn ich an den Anfang der heutigen Sendung denke. Ja, aber Schwamm drüber und kommen wir zur nächsten Formation. Und das wäre Elektra, die 1969 durch Peter Mampel-Ludewig gegründet wurden. Mit dabei waren damals auch Bernd Aust, Helmut Rinn, Karl-Heinz Ringel und Eckhard Berger. Das Ganze wurde in Dresden entsprechend gegründet und aufgelöst haben sie sich 2015 und zwischendurch haben natürlich die Musiker ja ziemlich gewechselt, aber das hatte nichts zu tun, dass sie immerhin gute Musik gemacht haben. Hier sind sie mit ihrem Titel Nie zuvor.

Ihn habt ihr mit Sicherheit auch erkannt. Peter Maffay mit seinem Titel Wo bist du? 1976 war das. Und er ist ja nicht nur Sänger, er ist Gitarrist, Komponist, Musikproduzent. Und man muss also sagen, zu Beginn seiner Karriere wurde er durch den Schlager bekannt. Danach wechselte er zum Deutschrock und mit 20 Nummer 1 Alben und über 50 Millionen verkauften Tonträger ist er der erfolgreichste Künstler in den deutschen Charts. Mittlerweile 74 Jahre, das sieht man ihm allerdings nicht an. Und wenn man ihn so sieht, über die Bühne laufen mit der Gitarre oder mit dem Mikrofon, das ist schon sehr erstaunlich. Ja, und sie haben einen Titel 1976 gemacht, der da heißt Alt wie ein Baum. Hier sind die Pudis.

Ja, die 70er Jahre und zu The Pudis ist noch zu sagen. Sie sind ja eine deutsche Rockband. Gründungsjahr ist das Jahr 1969. Und bereits zuvor gab es die Pudis in ähnlicher Besetzung, die sogenannten Ur-Pudis. Und die Pudis zählen zu den bekanntesten Rockbands der DDR. Aktiv waren sie bis 2016 und Dieter Birr, Maschine genannt, der ist immer noch unterwegs. Mit dabei waren unter anderem auch Dieter Herdkampf, Peter Mayer, Klaus Schwert, Scharfschwert, genauso Udo Jakob, der schon verstorben ist, Harry Jeske und Günther Voilus. So, jetzt haben wir sie alle und jetzt kommen wir zu Dirk Michaelis und Karussell. Dirk Michaelis ist ja heute als Solosänger immer noch unterwegs. Und sie haben 1987 aus ihrem Album Café Anonym den Titel mit rausgenommen, Als ich fortging.

Ja, deutsch-deutsche Musik hier, ja, im Oldie-Club. Und jetzt haben wir sie hatte mit ihrem Titel Nur geträumt 1982 ihren Durchbruch und mit dem Hit 99 Luftballons und ihrer Band wurde sie 1983 im Zuge der neuen deutschen Welle auch international bekannt. Jetzt wisst ihr es wohl. Es ist Nena, die deutsche Popsängerin, mittlerweile auch schon 63 Jahre jung, geboren im März 1960, so schnell vergeht die Zeit und hier ist sie mit ihren 99 Luftballons.

Und zwar kommen wir zu der Gruppe Spliff, eine deutsche Band, die allerdings nur 5 Jahre Bestand hatte. Und sie gründeten sich 1980, lösten sich 1985 auf. Ihr musikalisches Repertoire verband Rock, Funk und elektronische Musik. Und man muss eins erwähnen, insbesondere die Keyboard-Sounds von Reinhold Heil und später das elektronische Schlagzeug prägten den Klang ihrer Musik. Wie sich das anhört, hören wir jetzt mit ihrem Titel Carbonara. Jetzt gibt's Spaghetti.

Der letzte Song stammt aus dem Jahr 1984 und ihr merkt, wir bleiben jetzt wieder mal in den 80er Jahre und es gibt einen Titel von Dirk Zöllner, der rauskam 1984 mit der DDR-Band Chicorée und heißt da Käfern auf'm Platt. Und diesen Titel habe ich jetzt ebenfalls von Dirk Zöllner, allerdings mit einer anderen Band, und zwar Trio Bravo. Und jetzt hören wir uns mal diesen Titel entsprechend an. Musik.

0: Eins kann ich sagen, Sie haben nichts mit dem Fahrzeug zu tun, auch wenn Sie Chirurgo heißen. Und Sie haben zwei erfolgreiche Songs gehabt und haben immer noch welche auf Lager. Denn Sie sind seit 1964 immer noch unterwegs, Ihre Genres Beat und Rock. Und Weiße Tauben und Sagen meine Tanten, wie gesagt, waren Ihre zwei erfolgreichsten Titel. Und eins ist noch zu erwähnen, die Band wurde in der DDR viermal wegen Verbreitung westlichen Kulturgutes bzw. antisozialistischer Musik verboten. Wir haben sie nicht verboten und wir haben sie uns angehört, ganz genau wie ihn. Und er ist geboren 1950 im Juni und hat mit seiner Band, die Klaus Lage Band, ein Lied gemacht, das durch alle Radios, Fernsehen und so weiter ging. 1001 Nacht, und es hat Zoom gemacht, und genau den Titel hören wir uns jetzt an von Klaus Lage.
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Jetzt geht's zu ihr, Katharina Nina Hagen, ist schon bekannte deutsche Sängerin, Songschreiberin, unter anderem auch Schauspielerin und Synchronsprecherin. Sie wird als deutsche Godmother of Punk bezeichnet und beeinflusste den deutschen New Wave, geboren März 1955 in Ost-Berlin. Und ich bin eigentlich ja stolz auf diese Geschichte. Und zwar, es ist ein Mix bei Moimix, eine Long-Version von Sarah. Und wie sich das anhört, das hören wir jetzt hier von Nina Hagen. Viel Spaß dabei.

So, ja, den Regler sollte man nach oben schieben, dann ist man auch entsprechend zu hören. Also zu dem Titel, da brauche ich eigentlich nicht mehr sehr viel zu sagen. 1982 veröffentlicht, Fehler im System, so hieß das entsprechende Album. 2023, also in diesem Jahr, ist das Ganze wieder remastered worden. Und die Genres sind Synthie-Pop, Schlager, Volksmusik, Pop, German Pop. Und das war Major Tom mit Peter Schilling. So, jetzt kommen wir zu Dazu. Ja, es ist nicht nur ein Ausdruck, es ist eine Band aus der DDR. Und jetzt muss ich mal gucken, wo haben wir sie? Hier haben wir sie. Eine deutsche Musikgruppe eigentlich. Sie wurde 1984 gegründet und waren auch nur 5 Jahre entsprechend mit dabei, also 89.

Das war das Lied für Generationen aus dem Jahr 1973. Und das waren noch einmal die Pudis. Jetzt kommen wir zu ihm, Herbert Arthur Wigley Kilmore. Und hinten dran kommt der Grönemeyer, deutscher Musiker, aber nicht nur. Er ist Produzent, Sänger, Komponist, Texter und auch Schauspieler. Und bekannt wurde er dem breiten Publikum durch das Boot 1981, geboren im April 1956. Und hier haben wir mit ihm mit seinem Titel Flugzeuge im Bauch.

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Jetzt geht's um Silly, ursprünglich Family Silly, und es ist eine deutsche Rockband, die 1978 in Ost-Berlin gegründet wurde mit der Sängerin Tamara Danz. Und dadurch mit ihr wurden sie eigentlich populär, ihr Genre Rock. Und man muss also dazu sagen, auch die Anna Loos hat bei dieser Band auch schon gesungen. Sie ist ja Ehepartnerin von Jan Josef Liefers. Verheiratet sind die beiden seit 2004. Aber es geht ja jetzt, wie gesagt, um Silly als Band, gegründet 1978. Und den Titel, den wir jetzt hören, das ist das Bataillon d'Amour.

großen Erfolg hatte die nächsten Band 1978 mit ihrem Titel Am Fenster. Der Titel stammte aus dem Album City und genau das ist die Band, die wir jetzt gleich hören werden. Und sie haben sich 1972 gegründet, sind immer noch unterwegs. 15 Millionen Tonträger waren bislang verkauft und erlangte ihren Durchbruch mit ihrem Titel Am Fenster. Man muss also noch zu dieser Band erwähnen, sie nannten sich anfangs City Rock Band oder City Band Berlin, hatten also mehrere Namen und sie haben mehrere Erfolge gehabt, unter anderem auch den Glastraum aus dem Jahr 1983. Hier ist City.

Weiße Pferde von Georg Franz Schuli, das war sein Spitzname, Danzer, österreichischer Liedermacher und Pionier des Austropops. Und dieser Zuordnung wollte er zeitlebens entgehen, aber er hat es nicht geschafft. Geboren 1946 im Oktober und verstorben im Juni 2007. Und jetzt kommen wir zu Joachim Witt. Wir bleiben noch beim Reiten. Goldener Reiter. Joachim Witt ist ja deutscher Musiker, Schauspieler. Und seine bekanntesten Titel ist dieser Titel, den wir jetzt gleich hören. Und Tritra Drulala aus der Zeit der neuen deutschen Welle, geboren im Februar 1949. Die Genres, sind neue deutsche Welle, Industrial Rock, Gothic Rock, Industrial Metal, Gothic Metal und neue deutsche Härte. So, wer wissen will, was eine neue deutsche Härte ist, die neue deutsche Härte wurde ab Mitte der 90er Jahre einer Gruppe von Bands wie Rammsteins, Omp und Eisbrecher bezeichnet, die in ihrer Musik Einflüsse aus dem Groove Metal und aus elektronischer Musik von Bands wie Kraftwerk und Duff und zu einem aufregenden, völlig neuartigen Mix verbanden. So, das zu dieser neue deutsche Härte. Ich habe es also vorher auch nicht gewusst, jetzt weiß ich es und jetzt haben wir natürlich auch den Titel aufliegen, Goldener Reiter mit Joachim Witt.

Ja, wir kommen langsam aber sicher zum Ende der heutigen Sendung, aber nichtsdestotrotz haben wir natürlich noch einen Titel zum Abschluss und diesen Titel, den präsentiert euch Heinz Rudolf Erich Arthur Kunze, ganz einfach kurz Heinz Rudolf Kunze, Rocksänger, Schriftsteller, Liedermacher und Musicaltexter und Übersetzer und seinen größten Single-Erfolg hatte er 1985 mit Dein ist mein ganzes Herz und er hat 489 Lieder veröffentlicht und nach einigen eigenen Angaben weitere 5700 Texte geschrieben, wenn ihr das nachlesen wollt. Wikipedia gibt's hier, geboren im November 1956 und verheiratet seit 2009. Ich sage danke fürs Zuhören an dieser Stelle, sage ich tschüss, bye bye, habt eine gute Zeit und macht was mit dem sonnigen Wetter. Und hier ist mit Leib und Seele und ich habe den Titel rausgesucht mit Julian Nigel. Hier sind die beiden, mit Leib und Seele und tschüss, sagt der Bernd.

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1: Es geht in den April 1984, genauer gesagt auf Mittwoch, den 4. April. Herzlich willkommen zur neuesten Ausgabe der Top 75. In den letzten Wochen war schon viel los, ja, da sind einige Titel wirklich massiv nach oben gedrängt und jetzt schauen wir mal, wie das heute aussieht bei der Liste. Es gibt auf jeden Fall 7 Neueinsteiger und ich habe auf jeden Fall 13 Titel mal wieder vorbereitet. Ich hoffe, ich schaffe es. Und in diesem Sinne, damit ich es auch wirklich schaffe, geht's jetzt sofort los. Am Mikro ist der Marc. Viel Spaß! Das Schlusslicht heute, die Position 75, kommt von den Rolling Stones und heißt She Was Hot. Woody Woodhouse C mit Ricky Poveri auf der 74 und der New Song mit Howie Jones auf 73. Und hier ist er schon, der erste Neueinsteiger für heute, das bedeutet Stopp bei Platz 72. Alan Parsons Project, neue Singleplatte Don't Answer Me. It's new.

Neueinsteiger Nummer 1, Position 72, Alan Parsons Project und Don't Answer Me. Servus Mars Gurt von Nicky auf der 71 und Let's Stay Together mit Tina Turner auf 70. Bobby's Girl mit Tracy Ullman auf der 69 und Owner of a Lonely Heart mit Yes die 68. Und Lost Again von Yellow, Position 67. Auf 66. Catch mit 25 Years. Peter Maffay mit Karneval der Nacht, die Position 65. Und jetzt ist hier schon der zweite Neueinsteiger für heute. Im Original von den Rolling Stones. Hier ist die Coverversion von Bette Midler, Beast of Burden, 0 auf 64.

Beast of Burden, Bette Midler, Neueinsteiger Nummer 2, Position 64, heute in der Top 75 vom 4.4.84. Der Clap-Clap-Song von Roberto Blanco auf der 63 und das Fragezeichen mit Nena auf der 62. Everyday Loser, neue Single von Masquerade auf der 61 und jetzt zwei Neueinsteiger nacheinander. Zunächst von auf die 60, die neue von Gianna Nannini heißt Fotoromanza und dann von auf die 59, das sind Break Machine und Street Dance. It's new.

Bei diesem Song habe ich immer noch die Propellerbewegungen im Kopf, ja, bei diesem Tanz auf dem Boden. Das waren Break Machine mit Street Dance, neu dabei auf der 59. Electric Boogeyman mit Breakdancing auf der 58 und Geh nicht in die Stadt mit Juliane Werding auf der 57. Gloria Gaynor, I am what I am, die 56.

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1: Fünfter Neueinsteiger heute von insgesamt sieben von Lofty 51, Barbara Streisand und Memory. Roland Kaiser, es kann der Fremdste nicht in Frieden leben, die Position 50 und hier ist Neuzugang 6. Von Lofty 49, Howard Jones neue Singleplatte Hide and Seek.
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Hide and Seek, Neues von Howie Jones, auf Position 49, eingestiegen heute in der Top 75. George Kranz mit Dindada, die 48, und Huey Lewis and the News mit Heart and Soul auf der 47. How, How, How von Roger Chapman auf der 46 und Pure Lust am Leben, Geiersturzflug auf 45. Jenseits von Eden, Nino De Angelo, die 44, Love Will Tear Us Apart, Paul McCartney, Paul Young, so rum, auf 43 und die Twins mit Ballet Dancer, die 42. Ja, freudsche Fehlleistung, ja, kommt manchmal vor. Die 41, Mink DeVille mit Each Word's a Beat of My Heart, und bevor wir zum Top-Einsteiger kommen, jetzt mal ein Aufsteiger. Letzte Woche auf Position 63, heute verbessert auf die 40, Kajigugu on the Lion's Mouth.

0: The Lion's Mouth von Kaji Gugu von 63 auf die Position 40. Fun Fun mit Happy Station auf der 39 und Thriller Michael Jackson die 38.
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0: Jawohl, Neuzugang 7 für heute ist der Top-Einsteiger und da kommt ein neuer Name auf uns zu. Sein Name Nick Kershaw, sein Hit Wouldn't It Be Good von 0 auf die 37.

Top-Einsteiger der Woche, Position 37, Nick Kershaw und Wouldn't It Be Good. People Are People mit Depeche Mode auf der 36. Das war übrigens der Top-Einsteiger aus der letzten Woche. Angelika Milster, Erinnerung auf der 35 und die Romantics, Talking In Your Sleep, die 34. Lang schon im Maxine mit Heindling, die 33 und Pfirtigott Elisabeth von der Spider-Murphy-Gang auf 32 und Abschied ist ein scharfes Schwert, Roger Whittaker auf 31. Hier ist der nächste Aufsteiger. Mal schauen, ob das auch so ein Riesenerfolg wird wie der Nummer 1-Erfolg zuvor. Nino De Angelos neue Singleplatte Atemlos. Er ist auf dem besten Wege dahin von 56 auf die 30.

Auf dem Weg nach oben in der Top 75 von 56 auf die 30 heute Nino De Angelo mit Atemlos. Slade mit My Oh My auf der 29 und The Politics of Dancing mit Reflex auf 28. Hey You, The Rocksteady Crew von der Rocksteady Crew auf 27 und Hold Me Now, die Thompson Twins auf 26. Die Rhythmics, Here Comes the Rain Again auf der 25, die Flying Pickets Only You auf 24 und Howard Jones, What is Love, die 23. Zum dritten Mal heute dabei in der Liste, Howard Jones. China Crisis, Wishful Thinking auf der 22 und My Mind Hypnotic Tango von 10 abgestürzt auf die 21. P-Lion mit Happy Children auf der 20 und Slade mit Run, Run Away die 19. Cool and the Gang, Joanna, rauf auf die 18 und Matthew Wilder, Break My Stride, runter auf die 17. Jetzt zwei Aufsteiger nacheinander im Programm. Zunächst von 30 auf die 16, Fiction Factory, Feels Like Heaven und anschließend der Top-Aufsteiger der Woche. Von 52 auf die 15, Mel Brooks mit To Be or Not To Be.

Der Song wurde so kontrovers diskutiert, dass natürlich auch ein gewisser Werbeeffekt eingetreten ist. Von 52 auf die 15 Mel Brooks mit To Be or Not To Be. Stefan Waggershausen und Alice zu nah am Feuer auf der 14 und Pato Black and White weiterhin auf dem Weg nach oben, heute rauf auf die 13. Die Thompson Twins, Dark the Doctor auf der 12, Rette mich von Nena auf der 11 und Holiday von Madonna auf 10. Hello Again, Howard Carpendale auf der 9, Shannon, Let the Music Play die 8 und Pat Benatar, Love is a Battlefield auf der 7. Und die 6, unverändert Cyndi Lauper, Girls Just Want to Have Fun. Dann schauen wir doch mal näher hin auf das Spitzenfeld der heutigen Top 75 vom 4. April 1984. Und los geht's direkt mit einem Aufsteiger, hab ich jetzt aufgelegt und läuft jetzt von 13 auf die 5. Hier ist Van Halen und Jump.

0: Das wird sehr spannend in den nächsten Wochen. Aufgestiegen von 13 auf die 5 drängt nach oben. Van Halen in der 4. Woche dabei mit dem Titel Jump. Von 3 runter auf die 4, Queen mit Radio Gaga, aber von 7 auf die 3, Rockwell mit Somebody's Watching Me. So, jetzt bleiben noch 2 Positionen übrig. Und wie sieht es aus auf der Position 2 und auf Platz 1? Ich kann's verraten, runter von der 1 auf die 2 nach etlichen Wochen, Frankie Goes to Hollywood mit Relax. Das bedeutet von 2 auf die 1, eine neue Formation aus Deutschland hat's geschafft, nämlich Alphaville. Die kommen jetzt noch in voller Länge von 2 auf die 1. Hier ist Big in Japan, die neue 1 der Top 75. Bis zum nächsten Mal, am Mikro war der Marc, ciao.
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Balthasar aktuell mit der 22. Ausgabe. Ja, und da singt die Madonna von Holiday. Wir sind auch in den Ferien. Aber der Moderator hat jetzt plötzlich Schnupfen. Das gibt's ja nicht, oder? Okay, wir fangen trotzdem an. Hier ist die dritte Ferienausgabe von Okasar aktuell. So, ich brauche zwischendurch tatsächlich den einen oder anderen Moment, wo ich mir die Nase putzen muss. Ist doch unglaublich, oder? Dieser Sommer, da war man jetzt kurz ein bisschen draußen und hat sich einen Ticken zu kühl angezogen und schon merkt man es. Okay, trotzdem viel Spaß bei dieser Ausgabe. Heute ist übrigens der 6. August 2021. Heute eine kleine, ja, ein bisschen eine abgespeckte Version, so sage ich jetzt, von Okasar aktuell, denn ich musste diese Sendung vorproduzieren, denn es war aus organisatorischen Gründen nicht anders möglich. Aber ihr könnt natürlich trotzdem mitmachen, und zwar unter der E-Mail-Adresse okasar@gmx.de und mailt mir einfach euren Musikwunsch und der läuft dann in 14 Tagen. Ja, da muss ich euch jetzt gleich schocken, denn nächste Woche gibt es keine Ausgabe, jedenfalls nicht von mir, sondern es gibt wahrscheinlich eine Ersatzsendung von Oliver Köhler. Aber lasst euch mal überraschen, also es gibt jetzt hier keine Sendepause, ja. Also es läuft dann schon was am nächsten Freitag ab 18 Uhr, aber lasst euch einfach überraschen, was. Ich entschuldige mich dafür. Mein Gott, oh Gott, das muss ich jetzt irgendwie rausschneiden. Das gibt's ja gar nicht. So ein Schnupfen hier. Okay. So, also, ich fange an mit dem ersten Dreierpack. Es gibt nun Musik für Monika Kempf. Die hat sich einen Titel gewünscht von Vangelis, nämlich Conquest of Paradise. Und anschließend gibt es für die Hilde von Ina Deta den Titel Neue Männer braucht das Land. Hier ist der Okasar am Freitagabend mit Okasar aktuell.

Pokersaar aktuell am Freitagabend, jeden Freitag zwischen 18 und 20 Uhr. So, falls ihr irgendwas rumort im Hintergrund und falls ihr das hört, das ist ein Gewitter. Ja, es ist so. Wir haben August, Anfang August und hier gewittert es mal wieder. Naja. So, in der letzten Woche von Okasa aktuell, da habe ich groß angekündigt, ich gehe auf die Umfrage ein, denn wir haben ja bei Facebook gefragt, die Hörer, was sind denn eure Lieblingshits aus einem ganz bestimmten Jahr? Also wir haben da nicht alle Titel aufgelistet, aber wir haben gesagt, zwischen der und der Zeit, da laufen die folgenden 15 oder 20 Titel und stimmt dann bitte ab, was ist euer Favorit? Und hier ist das Ergebnis. Übrigens noch vielen Dank fürs Mitmachen, das war eine große Resonanz. Aus dem Jahre 1980, da war der beliebteste Titel, den hören wir jetzt von ABBA, The Winner Takes It All. Und anschließend kommt der Lieblingshit aus dem Jahre 81 und der kam von Queen, Another One Bites the Dust. Übrigens, ihr könnt bei Facebook immer gerne mal wieder reinschauen, wir machen diese Umfragen wöchentlich und dann einfach mit abstimmen, was ist denn euer Favorit aus einem ganz bestimmten Jahr? Wie gesagt, die Liste ist natürlich vorgegeben, denn wir sagen immer den Zeitraum, wann diese Titel auch dann beim Okasa laufen und dann kann man reinhören, sich die Titel anhören und dann auch abstimmen. Hier sind ABBA und hier sind Queen die Favoriten der OK-Hörerschaft.

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1: Meist ein spannendes Rennen, diese Umfragen hier bei Facebook, wenn wir fragen, was ist denn euer Lieblingstitel aus einem ganz bestimmten Jahr? Nochmal zur Erklärung, also wir sagen dann zwischen 12 und 14 Uhr zum Beispiel, da laufen folgende 15 Titel. Was ist davon euer Favorit? Und meistens geht es wirklich sehr, sehr spannend zu. Und wie gesagt, das waren die Sieger ABBA und Queen, die Hits aus dem Jahre 80 und 81.

So, ihr hört Ukase aktuell am 6. August, die dritte Ferienausgabe. Und ich weigere mich hier konstant zu sagen, die dritte Sommerausgabe. Bei diesem Wetter, nee, das sagen wir nicht. Das passt überhaupt nicht, leider. So, gerade eben habe ich übrigens einen Dreierpack wieder vollmundig angesagt. Und was habe ich gespielt? Nur zwei Titel, aber jetzt kommt der angekündigte Dreierpack. Wir haben Musik von, was haben wir denn? Ah ja, am Dienstag um 9.12 Uhr und 16 Sekunden, da kam diese E-Mail an bei Okasa aktuell, beziehungsweise an okasa@gmx.de von René Hasslöcher. Und er wünscht sich tolle Musik von Guns N' Roses aus einem Superalbum. Da hören wir gleich November Rain. Obwohl mit dem Rain, also irgendwie ist es ja auch ein bisschen übertrieben, aber der Titel, der ist natürlich super und ja, Axl Rose kann natürlich auch überhaupt nichts für das Wetter momentan. Anschließend geht's in die Sonne und zwar im wahrsten Sinne des Wortes. Wir hören eine tolle Ansage eines Hörers aus Berlin, der aber im Moment auf einer spanischen Insel verweilt. Und als drittes, da gibt es noch Musik für den Thomas. Auch er hat sich eine tolle Nummer bestellt aus den 80ern von Duran Duran, der Titel Save a Prayer. Aber los geht's mit Guns N' Roses hier in Okasa aktuell.

Hallo, lieber Marc. Hallo, liebe Freunde im Saarland. Der Karl-Heinz aus Berlin ist hier. Hallo, Marc. Hallo, Marc. Es ist Sommerzeit. Es ist Urlaubszeit. Die einen waren im Urlaub. Die anderen werden in den Urlaub fahren. Oder sie sind jetzt im Urlaub. Und diesbezüglich wünsche ich mir einen Song, der so richtig schön in die Urlaubszeit passt. Und zwar gibt es dazu eine Geschichte. Es handelt sich eigentlich um ein altes mexikanisches Volkslied. Ein damals 17-jähriger Amerikaner fuhr 1958 in das Land seiner Vorfahren, hörte dieses Volkslied und fand es so toll, dass er dieses Lied mit nach Amerika nahm. Er machte daraus eine rockige Version und seinerzeit gab es noch Schallplatten, die wurden gepresst mit einer A- und einer B-Seite. Die A-Seite war meistens die mit dem kommerziellen Erfolg, die B-Seite, man hatte nur eben einen Song. Aber auch die B-Seite wurde ein super Erfolg. Die A-Seite war der Song Donna. Ich spiele ihn mal kurz an.

Aber um diesen Song Donna ging es nicht. Es ging um den Song der B-Seite. Weißt du inzwischen, wen ich meine, Marc? Okay, eine weitere Hilfe soll oder möchte ich dir geben. Vielleicht fällt dir der Interpret ein. Im Jahr 1959 machte er im Februar eine Tournee durch die USA. Der junge Mann, 17-jährig, schon erfolgreich. Aber während dieser Tournee stürzte er mit dem Flugzeug ab. Und in dem Flugzeug war auch Buddy Holly. Weißt du inzwischen, wer drin war, wen ich meine? Okay, dann verrate ich es dir. Es war Ritchie Valens. 17-jährig, seinerzeit sehr erfolgreich. Der Song, den ich jetzt meine, wurde 2010 vom US-Magazin Rolling Stones als besten, einzigen nicht-englischen Song unter den 500 besten Songs aller Zeiten ausgezeichnet. 1987 brachte man einen Film heraus, der das Leben des jungen Mannes, das sehr kurz war, beinhaltet. Und zwar der Titel dieses Films war der Name des Songs der B-Seite. Marc, weißt du es inzwischen? Hm? Okay, jetzt verrate ich es dir. Es war der Song La Bamba und der Film hieß auch La Bamba. Zu diesem Film hat die amerikanische Gruppe Los Lobos dieses Lied neu eingesungen und ich finde die Version sehr schön. Deswegen wünsche ich mir diese Version von Los Lobos aus dem Jahr 1987, Marc. Und wenn du diesen Song raussuchst, es gibt mehrere Variationen mit der Gruppe Los Lobos, auch mit anderen Interpreten mit der Gruppe zusammen. Aber am besten finde ich nur die Gruppe Los Lobos, wenn sie diesen Song spielt. Wenn man diesen hört, bekommt man einfach gute Laune. Und wenn du diesen spielst am kommenden Freitag, werde ich zuhören. Ich sitze irgendwo in Mallorca am Strand, habe vielleicht einen Drink in der Hand und werde bei diesem Song mit den Füßen im Takt, im Rhythmus dabei sein. Er macht einfach gute Laune. Danke dir, Marc, und eine schöne Zeit. Bis dann, Karl-Heinz war hier.

OKASA aktuell heute am Freitagabend wie immer im offenen Kanal, jeden Freitag von 18 bis 20 Uhr. Wie könnt ihr mitmachen? Einfach bei Facebook eine Nachricht hinterlassen oder eine E-Mail schreiben an okasa@gmx.de. Und das hat auch der Marco gemacht, der gute Marco Schneider. Ja, den Nachnamen muss ich in diesem Fall dabei sagen. Es gibt ja mehrere Markus jetzt in der Gruppe. Und der Marco hat sich wirklich einen sehr interessanten Titel gewünscht aus dem Jahre 1968. Und zwar von dem Interpreten Leonard Nimoy. Jetzt denkt ihr bestimmt, was, Leonard Nimoy hat ja auch gesungen? Ja, er hat auch gesungen, das hört ihr gleich. Auf was die Hörer alles kommen, ne? Das ist wirklich eine tolle Idee. Leonard Nimoy ja bestimmt den meisten bekannt als Mr. Spock aus der TV-Serie Raumschiff Enterprise. So, diesen Titel hören wir jetzt gleich als erstes. Jetzt habe ich mir noch aufgeschrieben, wie er heißt. Wo ist es denn jetzt schon wieder? Also, The Ballad of Bilbo Baggins. Genau, da geht es um den 1937 in dem Buch erwähnten Charakter von The Hobbit. Und genau das besingt Leonard Nimoy in dieser Single aus dem Jahre 68. Und ich würde sagen, oder wie würde er sagen, das ist faszinierend.

Musik aus dem Jahre 1986 von Bernward Büker. Und der wurde übrigens im März 60 Jahre alt. Und das war doch auch mal wieder ein Anlass, ihn mit in die Sendung reinzunehmen. Den hat man ja auch schon ewig nicht mehr gehört, diesen Titel. So, diese Musik, die kündigt das Folgende an.

Richtig, es geht um unsere Geburtstagsecke hier immer im offenen Kanal Saarland und zwar in der Sendung Okasa aktuell, ausschließlich aus der Gemeinde Saarwellingen. Michael Löw versorgt mich mit den aktuellen Daten und da haben wir in dieser Woche 4 Geburtstage. Aus dem Ortsteil Saarwellingen feierte am 3. August Helmut Metzger seinen 84. Geburtstag und am 4. August, da wurde Adelheid Ahrweiler, ja wie alt denn überhaupt, 95 Jahre alt. Herzlichen Glückwunsch nachträglich. Und 2 Geburtstage aus dem Ortsteil Reisbach. Am 3. August wurde nämlich Michael Schneider 71 Jahre alt und am 4. August Hermann Kullmann 75 Jahre alt. So, Michael, der mich hier immer mit den Daten versorgt, der hat sich natürlich auch einen Titel gewünscht, den gibt es aber gleich. Und zuvor gibt es Musik noch einmal für die Hilde. Hier sind Barclay James Harvest und Life is for Living. Ja, ein schönes Motto.

0: Musik von Barclay James Harvest hier in Okasa aktuell im offenen Kanal Saarland. So, es gibt jetzt gleich den Musikwunsch für Wolfgang Kranz. Er wünscht sich einen Superhit von Seed, nämlich Ding. Aber zuvor der versprochene Musikwunsch für Michael Löw. Der hat mir ja letzte Woche so eine harte Nuss gegeben. Die konnte ich übrigens bis heute immer noch nicht knacken. Aber heute, da war die Nuss nicht so hart.
1: Wieder mal ist Freitag, wieder einmal ist Wunschzeit. Nachdem ich dich letzte Woche ja vor schwere Aufgaben gestellt habe, heute wieder ein normaler Titel. Ich wünsche mir live von der Wilhelm Busch Mühle den Titel von Doro und Udo Dancing with an Angel.

Hallo Marc, hallo Hörer des OK Saarland. Olympia ist im vollen Gange, aber nicht zu vergessen, die Fußball-Bundesliga steht vor der Tür. Und an diesem Wochenende ist die erste Pokalrunde im DFB-Pokal. Um uns Fußballfreunde etwas einzustimmen auf die neue Saison, wünsche ich mir heute das Fanlied von Borussia Mönchengladbach und wünsche am kommenden Montag viel Erfolg beim FCK. Alles Gute und schöne Grüße vom Niederrhein,

Okasar aktuell am Freitagabend. Das ist die Sendung im offenen Kanal Saarland mit euren Musikwünschen. Und hier ist bereits der nächste. Für die Natascha spiele ich einen Titel. Ja, was mache ich eigentlich in der Zeit? Ich könnte jetzt Kaffee kochen oder so. Oder den Urlaub buchen. Hier sind Kraftwerk und Autobahn.

Tja, auch solche Titel werden, wenn sie gewünscht werden, dann natürlich in voller Länge ausgespielt. Das war die Autobahn. Ja, wenn man diesen Titel hört, da kann man einige Kilometer auf der Autobahn währenddessen zurücklegen. So, unsere Geburtstagsecke, die wird ein bisschen erweitert, und zwar Christian Gräber hat mir gemailt. Er grüßt seine Frau Julia und seine Tochter Anna, die hatten beide am Mittwoch Geburtstag, am 4. August. Herzlichen Glückwunsch nachträglich auch vom gesamten Team des OK Saarland, und er fragt an, ob er zwei Wünsche äußern könnte. Und zwei Geburtstage, dann gehen natürlich zwei Wünsche klar. Zum einen gibt es Chris Rea mit dem Titel Julia. Natürlich, das passt doch super, und anschließend ebenfalls absolut passend der Titel Anna. Das sind Geburtstagsgrüße hier in OK Saar aktuell. Gehen natürlich auch immer.

Ach, was eine gefühlvolle Nummer, dieser Titel Anna, aber ich habe jetzt doch wieder etwas Hunger bekommen, liegt wohl an dem Namen des Interpreten, nämlich Ismael Serrano. So, Okase aktuell, wir neigen uns dem Ende, ja, so ein paar Titel habe ich aber noch, zum Beispiel den Musikwunsch von Jenny langsam, und zwar Heat Above hat sie sich gewünscht, ganz tolle Nummer, liebe Grüße an Jenny und auch ein schönes Wochenende für dich und auch für Marco, und anschließend meldet sich der Gewinner des Kicker-Manager-Spiels der letzten Saison zu Worte. Ja, da gab es ja letzte Woche so irgendwie ein paar Sticheleien, das hat er jetzt kommentiert und gleich ist dann Willi dran. Aber hier zunächst der Musikwunsch für Jennifer.

Ja, hallo Marc, hier ist der Willi. Aufgrund der Aussagen meiner Managerkollegen von letzter Woche habe ich gemerkt, dass da einige Leute ihre Niederlage noch nicht so ganz akzeptiert haben, vor allen Dingen der Zweitplatzierte. Ja, da habe ich mir überlegt, ich könnte ja so ein bisschen musikalisch unter die Arme greifen. Also es muss halt jeder mit seinem Kader selbst klarkommen. Ich muss ja auch mit meinem Kader klarkommen und meinen Titel verteidigen, was mir wahrscheinlich auch gelingen wird. Ja, aber wie gesagt, musikalisch kann ich den Kollegen, vor allen Dingen den Tino, ein bisschen unter die Arme greifen, indem ich mir von Udo Jürgens das Lied wünsche: Wer nie verliert, hat den Sieg nicht verdient. Ich drücke euch allen die Daumen bei meiner Verfolgung. Nächste Woche geht's ja los. Und ich freue mich schon drauf und wünsche euch ein schönes Wochenende und bis demnächst. Tschüss, euer Billy.

0: Wunschmusik von Udo Jürgens hier in Okasa, aktuell am Freitagabend. So, drei Musikwünsche gibt es noch. Wir überziehen wieder ein bisschen. Oliver Köhler ist aber schon vorgewarnt. Das heißt also, freut euch trotzdem auf seine Sendung gleich nach 20 Uhr. Es gibt nun gleich für Janis Mischke einen Titel von Mother Tongue, nämlich Bring Me the Horizon. Aber danach, nee, was machen wir jetzt? Zuerst machen wir das, genau. Janis Wunsch also gleich als erstes und danach dann Rita Balzert mit dem riesigen Klassiker. Mittlerweile muss man schon so sagen, Dragosta Dintei. Aber zunächst der Musikwunsch für Janis.
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0: So, ich schaue auf meinen Ablaufplan und der ist jetzt fast leer bzw. komplett abgehackt. Es gibt jetzt noch gleich einen Musikwunsch und ich sage vielen Dank fürs Mitmachen. Das hat heute wieder Spaß gemacht. Zum ersten Mal auch so eine Riesennummer, jedenfalls von der Laufzeit her. Das war ja wirklich über 20 Minuten lang, dieser Wunschtitel von Kraftwerk. Und deshalb kam man so auch ein bisschen in die Bredouille am Schluss mit den Musikwünschen. Aber es ist ja alles hier flexibel. Das heißt, Oliver Köhler, der hat da sehr viel Verständnis dafür. Und deshalb sagen wir an dieser Stelle auch nochmal vielen herzlichen Dank für die gute Zusammenarbeit hier beim offenen Kanal Saarland. So, das war's jetzt aus der Sendung OKSA aktuell. Nächsten Freitag gibt es keine neue Ausgabe. Ich weiß noch gar nicht, was da kommt. Vielleicht gibt es eine Wiederholung. Vielleicht hat auch Oliver Köhler noch was in petto. Lasst euch überraschen am nächsten Freitag ab 18 Uhr, was dann on air ist. Ein Musikwunsch gibt es noch gleich und der passt dann zu einem Programmhinweis, denn es gibt am Sonntag die absoluten Sommerhits. Kollege Michael Stöhr hat euch gefragt, was sind denn eure Lieblingssommerhits? Ihr habt geantwortet und das Ergebnis gibt es am Sonntag von 14 bis 18 Uhr. Also im Radio sind die Voraussetzungen schon mal geschaffen. Wir hoffen jetzt am Wochenende, dass es natürlich auch vom Wetter her gut dazu passt. Am Mikro war der Marc. Ich sage tschüss, wir hören uns dann in 14 Tagen wieder. Ich wünsche ein schönes Wochenende und hier ist der letzte Musikwunsch, sehr, sehr sommerlich für heute.
1: Einen schönen Freitagabend wünsche ich euch allen mit einem mittlerweile Sommerklassikerlied aus dem Jahre 2010, Alejandro von Lady Gaga. Liebe Grüße von Marc.

Was für ein Auftakt in die zweite Sendung Area 51, echt live. Hallo, herzlich willkommen. Schön, dass ihr wieder mit dabei seid. Und wenn eine Band seit 60 Jahren, das muss man sich mal auf der Zunge zergehen lassen, seit 60 Jahren auf Tour ist und ein Live-Rekord den nächsten jagt, tja, dann können das nur die Rolling Stones sein. Das war Start Me Up. Die nächste Band, die jetzt ansteht, ist live auch der absolute Hit, denn es ist die beste Band der Welt. So bezeichnen sie sich. Und sie kommt aus Deutschland. Und ab und zu fahren sie auch ganz gerne nach Westerland. Hier sind die Ärzte. Ich bin Oliver Köhler-Wolf. Schön, dass ihr mit dabei seid. Und viel Spaß bei den Live-Hits bei Area 51. Echt live, Ausgabe Nummer 2.

Status Quo, Whatever You Want. Ja, auch das ist eine wunderschöne Live-Aufnahme. Und jetzt machen wir einen Ausflug nach London in die O2 World. Die Scissor Sisters, I Don't Feel Like Dancing. Eine sehr bunte, eine sehr schrille Show, aber definitiv sehens- und hörenswert. Hier ist Area 51 im offenen Kanal Saarland bei Loud FM. Echt live. Die zweite Sendung, die schönsten Live-Songs. Schön, dass ihr mit dabei seid.

Bon Jovi, It's My Life, live. Hier ist echt live mit Area 51 und das hier ist Evanescence, live from Les Zénith in Frankreich 2004, My Immortal.

Was für ein Stimmchen von Amy Lee, die Sängerin und Frontfrau von Evanescence. Coldplay geht auch mal wieder seit langem auf Tour. Eine Liveband, die ich echt wärmstens empfehlen kann. Bunt, ganz, ganz viel Pyro und Konfetti. Also wer auf wirklich sehr, sehr viel Optisches Wert legt, was die Bühnenshow und Präsenz angeht, besorgt euch Karten für Coldplay und dass die auch richtig abfeiern und tanzen können, das gibt's von der wunderbaren Aufnahme live in Buenos Aires Paradise, denn da wird nachher mal so richtig abgedanzt.

to Vertigo, echt live bei Area 51 im offenen Kanal Saarland. Herzlich willkommen, schön, dass ihr mit dabei seid. Heute gibt es richtig gute Live-Musik. Die schönsten und erfolgreichsten Aufnahmen habe ich euch zusammengestellt. Und jetzt wird's mal ein klein wenig ruhiger. Und zwar hören wir uns jetzt Filmmusik an, live gesungen. Und ich sag mal so, den Film, den kennt wirklich jeder. Der Film hat wirklich jeder auch mindestens einmal gesehen, auch wenn der ein oder andere behauptet, nö, ist nicht so. Aber glaubt's mir, jeder hat den Film einmal gesehen. Mindestens. Es war der Kassenschlager schlechthin. 1997 und 98, als der Film in den Kinos war, alleine in Deutschland über 18 Millionen Besucher. In den USA waren es 130 Millionen Kinobesucher. Insgesamt hat dieser Film 1,8 Milliarden US-Dollar eingefahren und belegte ganz, ganz lange den ersten Platz in den erfolgreichsten Filmen, bis er dann 2009 durch Avatar abgelöst wurde. Die Musik wurde von James Horner komponiert und der Titelsong, ja, kennt jeder, kann auch jeder mitsingen. Und diese junge Dame, die diesen Soundtrack gesungen hat, hatte sehr, sehr große Erfolge heute immer noch. Sie spielt eine Live-Show nach der anderen in Las Vegas. Und es ist eigentlich ganz klar, um wen es jetzt geht. Es geht um Titanic und es geht um Céline Dion. Und der Titelsong gewann natürlich auch den Oscar. Absolut verdient. Hier ist eine wunderbare Live-Aufnahme von der sympathischen Kanadierin Céline Dion und My Heart Will Go On.

0: Celine Dion, the one and only, mit My Heart Will Go On, die Live-Version. Es ist Wahnsinn, was diese Frau für eine Stimme hat. Sensationell. Hier ist Area 51, echt live. Wir spielen die schönsten und erfolgreichsten Live-Hits. Und auch so ein bisschen meine persönliche Lieblings-Playlist. Jetzt machen wir noch ein bisschen was Allgemeines zum Tanzen und zum Mitsingen. Es kennt wirklich jeder. Hier sind die Gypsy Kings. Volare!
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Herbert Grönemeyer und Alkohol, die Live-Aufnahme und mehr Alkohol gibt's nachher noch. So viel sei verraten. Wir gehen in das Jahr 2000 ins Wembley Stadium. Im Juli 2000 spielten dort Oasis, eine Pop-Rock-Gruppe aus Großbritannien, die in den 90ern und frühen 2000er große Erfolge hatten und leider seit 2009 so nicht mehr zusammenspielt. Schade eigentlich. Wir hören sie jetzt mit Supersonic.

0: Lynyrd Skynyrd in der Live-Version Sweet Home Alabama hört man auch sehr selten im Radio. Und genau aus diesem Grund spielen wir es bei Area 51 echt live im offenen Kanal Saarland bei Laut FM.
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Die Toten Hosen an Tagen wie diesen live von Rock am Ring. Auch wenn sie schon ein gewisses Alter erreicht haben, sie werden nicht älter, sie werden einfach nur besser. Und die hier, die kennen wir auch alle. Das Riff schlechthin. Hier ist die Purple Smoke on the Water.

immer so kleine Konzerte gespielt, immer 3-4 Songs gemeinsam mit einem riesengroßen Orchester Il Novecento oder auch die Band, die eigentliche Night of the Proms Band, haben wunderschöne Aufnahmen gemacht und John Miles war immer fester Bestandteil und wer einmal bei der Night of the Proms war, der ist immer wieder hingegangen. Es war so eine tolle Atmosphäre, tolle Künstler, tolle Musik und das war Konzertfeeling pur. Leider ist John Miles im Dezember letzten Jahres viel zu früh verstorben und seine Hymne, Music, sie wird auf ewig weiterleben und uns an ihn erinnern. Wir hören jetzt die Live-Aufnahme aus dem Jahr 2005 von der Night of the Proms. Hier ist John Miles und Music.

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2: Area 51 im offenen Kanal Saarland bei Laut FM. Echt live. Wir spielen heute nur Musiktitel, die live aufgenommen wurden. Jetzt zum Beispiel mit Peter Maffay, Freiheit, die ich meine. Und danach Photograph von Nickelback.

Wir kommen langsam aber sicher zum Ende. Aber Zeit für einen Klassiker aus dem Jahr 1976. Hier ist Kiss und Rock and Roll All Night. Und wir rocken und rollen jetzt Richtung Night in Area 51. Echt live im Okasa. Ich bin Oliver Köhler-Wolf. Schön, dass ihr mit dabei seid.

Rock vom allerfeinsten Green Day Holiday Live Area 51. Echt live. Die schönsten und größten Live-Hits in eurem Radio im offenen Kanal Saarland. Und das hier sind unverkennbar Guns N' Roses, die Live-Aufnahme von Knockin' on Heaven's Door. Das gibt's jetzt.

0: Zwei Titel haben wir noch in Area 51. Echt live, die zweite Ausgabe. Ich habe es vorhin versprochen, es gibt noch mal was mit Alkohol. Und der Klassiker von Westernhagen schlechthin darf natürlich nicht fehlen. Johnny Walker. Und danach holen wir noch mal die Feuerzeuge raus oder die Handys und machen die Taschenlampe an. Ja, es ist einfach eine tolle Aufnahme von den Schürzenjägern Sierra Madre. Und damit verabschiede ich mich dann für heute von euch. Hat mir Spaß gemacht. Ich hoffe, ihr hattet ein schönes Konzertfeeling mit tollen Live-Aufnahmen und es war auch was für euch dabei. Würde mich freuen, wenn ihr wieder einschaltet bei der nächsten Sendung von Area 51. Ich bin Oliver Köhler-Wolf, wünsche euch noch was und bis bald. Ciao.
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Ich darf Sie begleiten für die nächsten 4 Stunden mit guter Laune Musik, mit Partymusik aus den letzten runden 5 Jahrzehnten. Ich hoffe, die Musik gefällt, die ich ausgesucht habe. Und dann können wir loslegen mit unserer Sommer-Pop-Party.

Es muss ja nicht immer Donna Summer sein, sondern es darf ja mal eine andere Version gespielt werden. Das waren die Teens mit On the Radio. Und genau hier im Radio findet unsere Party statt. Und wir machen gleich eine Weltreise mit Musik. New York, Rio, Tokio, wenn's recht ist.

Dieser Sommerhit darf ja nicht fehlen in einer Sommerpop-Party. Mango Jerry in the Summertime im Jahre 1970 auf Platz 1 in Deutschland, Österreich, der Schweiz und in Großbritannien und in den USA auf Platz 3.

Wir verlassen mal die Oldie-Abteilung und werden aktuell. Ed Sheeran und Justin Bieber sind an der Reihe. Sommer-Pop-Party am Mikrofon. Erhard Pizzius.

Tolle Musik haben sie gemacht, Hang the Knife and the Jets, mit Stan the Gunman oder hier mit The Guitar King. Sommer-Pop-Party am Mikrofon begleitet sie, Erhard Pizius.

So schmeckt der Sommer und ich hoffe, Ihnen schmeckt unsere Sommer-Pop-Party. Ja, ein geiler Name für eine Band, muss ich mal sagen. Gestört, aber geil heißt sie. Darauf muss man erst mal kommen. Zwei DJs aus Sangerhausen und aus Querfurt machen diese wunderschöne Partymusik.

Dance the Night Away, das waren die Mavericks. Und sie verbreiten eine richtig schöne Partystimmung, eine richtig gute Laune. Macht Spaß zuzuhören. Eine Stunde ist fast schon wieder vorbei, aber wir machen ja noch weiter. Noch 3 Stunden erwarten Sie unserer Sommer-Pop-Party. Also bleiben Sie dran und genießen Sie unsere Musik.

0: Noch fast 3 Stunden haben wir vor uns in der Sommer-Pop-Party. Ihr Begleiter am Mikrofon weiterhin Erhard Pezius.
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0: Taxi!
1: Greetings, Clearwater Revival. Hey, tonight on Right Set Fred, you're my mate. Aber bitte kein Taxi rufen, bleiben Sie noch ein bisschen bei uns, bei unserer Sommer-Pop.

Filmmusik in der Sommer-Pop-Party. St. Elmo's Fire heißt der Song mit John Parr. Die Aufnahme kam in den USA im Jahre 1985 auf Platz 1 der Charts.

Die Gruppe M und Pop Music. Da heißt es immer, deutsche Versionen von Popsongs, das sind Schlager. Das möchte ich bezweifeln und beweisen, dass es keine Schlager sind. Sommerhits, Sonne auf der Haut. Hier ist Juliane Werding.

Cintura. Alvaro Soler mit La Cintura, ein Sommerhit aus dem Jahre 2018. Die Sommerpop-Party, am Mikrofon begleitet sie Erhard Pizzios.

0: Ach ja, ein Partyklassiker, Miriam Makeba und Pata Pata. Geküsst wird natürlich auch auf Partys, besonders auf Sommer-Pop-Partys und dann auch noch, wenn sie zum Beispiel am Strand stattfinden. Hier ist Mr. Tom Jones und Kiss.
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Darf ein Moderator eigentlich seine Lieblingssongs spielen? Er darf. Und hier ist einer meiner Lieblingssongs. Hier sind sie, die Boys Town Gang mit Can't Take My Eyes Off of You.

die Gruppe Modern Beat und I've Been Thinking About You. Und damit steigen wir ein in eine weitere Stunde der Sommer-Pop-Party. Musikredaktion und Moderation Erhard Pitzius.

Wenn man gleich die nächste Interpretin hört, da denkt man zuerst an Céline Dion. Ist sie aber nicht. Die Auflösung kommt dann nach dem Song. I Will Love Again.

0: Eine tolle Nummer, wie ich finde. I Will Love Again mit Lara Fabian, die in Belgien geboren wurde und eher bekannt ist als Sängerin, die Französisch singt und in der Chanson-Szene sehr, sehr berühmt ist.
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Eine tolle Disco-Nummer aus dem Jahre 1981, Bridges Wilson und Cry to Me. Eine der vielen Produktionen von Frank Farian. Bridges Wilson war als Solosängerin unterwegs und sie war auch Leadsängerin bei der Gruppe Eruption.

Musik aus den 1970er Jahren, Dan Hartman und Instant Replay. Er ist leider auch im Alter von 43 Jahren viel zu früh verstorben. Wir bleiben musikalisch in den 1970ern. Hier sind sie, T-Rex

Empire of the Sun, we are the people. Und nun kommen wir eigentlich zu meinem Höhepunkt dieser Sommer-Pop-Party. Sie wurde nicht einmal 36 Jahre alt, starb an Magersucht, aber sie hatte eine riesen Stimme. Lena Savaroni, oder besser gesagt Lena Savaroni, denn sie ist in Schottland geboren. Und nun stellen Sie sich vor, Sie sitzen irgendwo in einer Show im Publikum, die Bühne wird beleuchtet, der Vorhang geht auf und da kommt ein Mädchen von 11 Jahren auf die Bühne und dann legt sie los mit ihrer Stimme. Mama, he's making eyes at me. Hier ist Lena Savaroni.

Was für eine tolle Stimme. Lina Savarone und Mama hieß Making Eyes at Me. Und sie hatte nicht nur eine tolle Stimme, sie hatte auch eine unwahrscheinlich gute Bühnenpräsenz. Und sie konnte kokettieren mit dem Publikum und auch mit ihren Gesangspartnern. Die Sommerpopparty am Mikrofon weiterhin für Sie, Erhard Pitzius.

So, liebe Freunde, einen haben wir noch und dann geht's schon gleich in die letzte Stunde der Sommer-Pop-Party. Hier sind sie, Bonnie Tyler und Shakin' Stevens, It's a Rockin' Good Way.

Das war die Gruppe M People und Search for the Hero Inside Yourself. Und damit recht herzlich willkommen zur letzten Stunde unserer Sommer-Pop-Party. Wir gehen langsam auf die Zielgerade zu. Ihr Begleiter am Mikrofon weiterhin, Erhard Bitzius. Viel Spaß beim Zuhören.

Es muss ja nicht immer das Original sein. Hier ein Remake aus dem Jahre 1975. Johnny Rivers und Help Me Rhonda.

0: Ein Riesenerfolg für sie, Little Peggy March, so hieß sie noch damals in den 1960er Jahren. I will follow him. Und dieser Song hat ja auch Musikgeschichte geschrieben. Die Sommerpop-Party am Mikrofon. Ihr hat Pizzios.
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Das war die Gruppe M People und Search for the Hero Inside Yourself. Und damit recht herzlich willkommen zur letzten Stunde unserer Sommer-Pop-Party. Wir gehen langsam auf die Zielgerade zu. Ihr Begleiter am Mikrofon weiterhin, Erhard Witzius. Viel Spaß beim Zuhören.

Dies muss ja nicht immer das Original sein. Hier ein Remake aus dem Jahre 1975. Johnny Rivers und Help Me Rhonda.

0: Ein Riesenerfolg für sie, Little Peggy March, so hieß sie noch damals in den 1960er Jahren. I will follow him. Und dieser Song hat ja auch Musikgeschichte geschrieben. Die Sommerpop-Party am Mikrofon, Ihr hat Pizzios.
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Die Champs und Tequila. Instrumentalmusik ist ja in deutschen Radios eher etwas selten geworden. Wir haben noch eine gute halbe Stunde in unserer Sommer-Pop-Party. Ich freue mich darauf. Ihr Erhard Pitzius ist weiterhin am Mikrofon.

aus der Rhythm and Soul Abteilung, die OJs und Love Train. Sommer Pop Party, Erhard Pietzius am Mikrofon und der nächste Song, ja, bekannte Melodie mit Überraschungseffekt.

Das war Adele mit Set Fire in the Rain, featuring ganz genau Modern Talking mit Brother Louis. Und mit der nächsten Band, der Saragossa Band, habe ich schon zusammen auf der Bühne gestanden.

0: 8 Minuten nach 2. Herzlich willkommen zum Silvesternachmittag auf SA1. Spezialausgabe der SA1 Chart Show, die 100 erfolgreichsten Singles des Jahres. Woche für Woche hat Media Control die Top 100 veröffentlicht und nach den 52 Ausgaben eines Jahres werden alle Ausgaben nebeneinander gelegt. Da wird verglichen, da wird addiert und was dann unterm Strich herauskommt, sind die 100 erfolgreichsten Scheiben, die meistgehörten, die meistgespielten, die meistgekauften Singles Deutschlands. Und das, was wir eben gehört haben, war Platz Nummer 100, Usher, You Make Me Wanna. Platz Nummer 99 für die Boy Group, nein, für die Girl Group Nummer 2 dieses Jahres. Die zweite große Girl Group neben den Spice Girls. All Saints, Never Ever war eine ihrer Singles.
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1998, das Jahr des Dieter Bohlen und auch des Thomas Anders. Ob einem das nun persönlich gefällt oder nicht, zu den bemerkenswertesten Ereignissen, musikalisch gesehen, dieses Jahres gehört natürlich das Comeback von Modern Talking. Und diesem Erfolg haben sich natürlich viele versucht anzuschließen, haben gedacht, das kann ich auch nochmal. Und Fancy, er ist mit seinen Hits aus den 80ern nochmal auf den Markt gekommen. Bescheidener Erfolg, aber es hat immerhin gereicht für Platz 98 in der Jahresausgabe der Megamix 98 von Fancy. Vor 2 Jahren war diese Dame garantiert auch dabei in der Jahresauswertung der Top 100. Damals noch als die Stimme der Fugees mit Killing Me Softly. Mittlerweile hat sie sich selbstständig gemacht. Lauryn Hill hat ein Debütalbum auf den Markt gebracht, hat sich vor allem in Amerika ganz, ganz toll verkauft. Die Single auch in Deutschland platziert, war sogar unter den Top 10. Allerdings nur für ein paar Wochen. Doo-Wop, That Thing. Hier ist Lauryn Hill, Platz 97.

Top-Singles 98, die Jahresausgabe der Top 100 Deutschland von Media Control. Platz Nummer 96 für Rammstein und Das Model. Auf der 95 Mark Van Dale mit DJ Quicksilver und Waterworth. Auf der 94 wiederum Rammstein und Stripped. Und die 93 belegt von Music Instructor Rock Your Body. Aqua, My Oh My, eben gehört. Das ist Platz Nummer 92 der 100 erfolgreichsten Singles des Jahres 98. Auf Platz Nummer 91 eine Single, die eigentlich schon im letzten Jahr auf den Markt gekommen ist und eine lange, lange Zeit die deutschen Chartlisten angeführt hat. So auch noch zu Beginn des Jahres 98, bis dann Céline Dion mit My Heart Will Go On für klare Verhältnisse gesorgt hat, will ich mal sagen, in Deutschland. Candle in the Wind 97, der Song für Lady Di von Elton John, Platz Nummer 91.

Platz Nummer 90, Media Control, Jahresausgabe für Destiny's Child und No, No, No auf der 89. Für mich einer der großen Namen dieses Jahres, Xavier Naidoo, nicht von dieser Welt. Top 100, Jahresausgabe, das Fazit sozusagen der 52 Wochenausgaben, das Resultat, die 100 meistverkauften, meistgespielten, meistgehörten Singles Deutschlands. Platz Nummer 88 für RNG, die beiden Rapper aus Holland, Open Up Your Mind, und auf Platz Nummer 87, Caught in the Act, die ja dieses Jahr ihr Ende bekannt gegeben haben. Und das eigentlich ganz im Gegensatz zu sonst bei den Boygroups ohne Querelen. Es gab sogar eine Abschiedssingle. Baby Comeback war auch eine der großen Singles. 98, Platz Nummer 87.

Drew Hill, die vier Jungs aus Baltimore, How Deep Is Your Love, ihre zweite Single für Deutschland. Die erste hieß In My Bed, erreichte im Laufe des Jahres 98 Platz Nummer 14 in den deutschen Top 100. Werden wir auch gleich noch hören in dieser Stunde, diese Single. Das hier, How Deep Is Your Love, die zweite Single, ebenfalls super erfolgreich, die letzten Wochen vor allem in Deutschland. Platz Nummer 85 in der Jahresgesamtauswertung. Top 100 von Media Control. Die S1 Chart Show mit dieser Spezialausgabe dauert bis 20 Uhr, das für alle, die gerade dabei sind, mitzuschneiden. 3:12, wir kommen zu Platz Nummer 84. Für mich eine der großen neuen Stimmen dieses Jahres, Jennifer Page mit Crush.

Top-Singles 98, die Jahresauswertung von Media Control, Platz Nummer 84 für Jennifer Page und Crush. Auf der 83 Liquido Narcotic und wir machen die Stunde komplett mit den Plätzen 82 und 81 Savage Garden To The Moon and Back. Anschließend dann nochmal Drew Hill mit ihrer Erfolgssingle für Deutschland In My Bed.

S1 am Silvesternachmittag mit der Jahresauswertung der Top 100 Deutschland von Media Control. 3:09, Platz Nummer 80 für Guano Apes, Lords of the Boards. Und das hier gerade gehört Madonna, The Power auf Goodbye, Platz Nummer 79. Diese Single ist halt noch nicht so lange auf dem Markt, hat noch nicht so viele Wochen auf dem Buckel, um ganz weit vorne zu stehen. Aber das Ray of Light Album von Madonna hat ja ein paar Singles mehr. Und Madonna wird uns im Laufe dieses Nachmittags, also bis 20 Uhr, so lange dauert die Sendung, nochmal begegnen. Platz Nummer 78 in Deutschland, der Jahreshitparade DJ Tonka, She Knows You, und auf der 77 Depeche Mode, Only Wanna Lose Myself, auf ihrem Best-of-Album zu finden, Singles 86 bis 98. Depeche Mode hören wir uns jetzt an, anschließend dann Platz Nummer 76 und der geht an Dario G mit Sunshine. 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

Sunshine, Dario G. Dario G heute Nachmittag auch doppelt vertreten. Da gab es ja noch die Single Carnaval de Paris rund um die Fußball-Weltmeisterschaft. Die kommt allerdings erst später. Sunshine war das, die erste große Single von Dario G. Platz Nummer 76 in Deutschland. Top 100, die Jahresauswertung 98. Platz Nummer 75 geht an Squeezer und Without You. Und Platz Nummer 74 reserviert für Christian Wunderlich. Wir kennen ihn als Frank in Verbotene Liebe. That's my way to say goodbye.

Sushi, The Boys, Caught in the Act, die Moffats, Scooter, Aaron Carter, die Backstreet Boys, Mr. President, NSYNC, Squeezer, Blümchen, RNG und Gil. Gemeinsam haben sie ein Projekt gehabt dieses Jahr, die Bravo All-Stars und Let the Music Heal Your Soul, Platz Nummer 73 in der Jahresauswertung der Top 100 Deutschland von Media Control. Auf Platz Nummer 72 ein Solo, das eigentlich keines war. Thomas D. gemeinsam mit Nina Hagen und Solo.

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Thomas Day, Nina Hagen, Solo, Platz Nummer 72 der Jahreshitparade 98 von Media Control, 15.33 Uhr. Wir haben keine Polizeimeldungen zur Verkehrslage. Großer Erfolg dieses Jahr für das Remake eines Klassikers von Kool & The Gang. Cherish, das ist Papa Bear auf Platz Nummer 71 und die 70 belegt von den Backstreet Boys, All I Have To Give.

So, und jetzt habt ihr mich alle auf dem linken Fuß erwischt. Titel ist aus, neuer Titel ist noch nicht drin. Backstreet Boys, All I Have to Give beginnt in diesem Augenblick.

Backstreet Boys, All I Have to Give. Platz Nummer 70, Top 100, Jahresausgabe 98. Typisch für dieses zu Ende gehende Jahr in Sachen Musik, fand ich, war, dass viele Künstler hingegangen sind, was heißt viele, einige zumindest hingegangen sind, sich Musik aus ganz anderen Bereichen genommen haben, zum Beispiel aus der Klassik, das Ganze irgendwie nochmal aufgemotzt haben und damit dann doch ziemlich erfolgreich waren in den deutschen Charts. Ein Vertreter, der das gemacht hat, ist C-Block, ein Titel aus dem volkstümlichen Bereich. Im Original heißt er Amazing Grace und Eternal Grace haben sie ihn getauft. C-Block, Platz Nummer 69.

Die S1 Chart Show am Silvesternachmittag mit der Spezialausgabe Top Singles 98, die 100 erfolgreichsten Scheiben des Jahres von Media Control ermittelt. Platz Nummer 68, NYCC, das Original von den Beastie Boys, Fight for Your Right to Party. Und eben gehört den ersten großen Erfolg von Down Low dieses Jahr, Johnny B. Zurzeit Down Low ja wieder in den Charts mit Once Upon a Time. Werden wir im Laufe des Nachmittags noch hören, Johnny B. Platz Nummer 67. Auf der 66 finden wir Busta Rhymes, Turn It Up, und auf der 65 wiederum Papa Bear, eben gehört mit Cherish, und das war die zweite große Single des Jahres für Papa Bear, When the Rain Begins to Fall.

großer Hit so um die Jahreswende 97-98. Das war der erste Hit für Del Book and Candle Rescue Me. In der Jahresausgabe der Top 198 ist dafür Platz Nummer 64 reserviert. Die 100 erfolgreichsten Singles des Jahres 98. Diese Sendung dauert noch bis 20 Uhr. Kurz vor 20 Uhr werden wir also erfahren, wer die beste Single des Jahres 98 war. Und ich bin sicher, Sie ahnen es schon. Alle, die es nicht hundertprozentig wissen, die noch nicht so sicher sind, wir erfahren es im Laufe des Nachmittags.

gehört zu den 100 Besten des Jahres. Meteor und Breathe, Platz Nummer 63, bei den Top-Singles 98, die 100 erfolgreichsten Singles ermittelt von Media Control. Gleich meldet sich das Team Kachelmann live aus der Schweiz, wird uns erzählen, welches Wetter uns denn heute Nacht um Mitternacht erwartet. Und bis dahin hören wir noch Musik von Era, Amino. Die Nummer 61 in diesem Jahr, der Vollständigkeit halber noch Platz Nummer 62, der belegt von den Bösen Onkels mit Terpentin.

0: Amino von Era gehört zu den Hits des Jahres 98, Platz Nummer 61 in der Media Control Jahresauswertung.
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0: Gehört zu den SR1-Hits des Jahres, das Wetter vom Team Kachelmann, Alexander Lehmann, hallo.
2: Hallihallo.
0: Erstmal vielen Dank für die gute Zusammenarbeit in diesem ganzen Jahr 98.
2: Ja, und danke gleichfalls.
0: Jetzt die alles entscheidende Frage, werden die Raketen, die heute Nacht gehen, Himmelfeuer, irgendwie in der Nebelbank verschwinden oder kann ich sie noch sehen?
2: Das kann ich nicht ausschließen, ehrlich gesagt. Wir haben ja jetzt schon zum einen die Wolken da, zum anderen auch Dunstfelder und insbesondere auch ein paar dichtere Nebelfelder, je weiter man in Richtung Pfalz kommt. Ansonsten war es heute eigentlich gar nicht so schlecht. Aber wie gesagt, diese Nebelfelder, die können sich teilweise wieder ein bisschen mehr breit machen. Und insbesondere Richtung Pfälzerwald, da ist dann die Chance auf Nebel ein bisschen größer. Aber ansonsten, denke ich mal, sollten sich eigentlich die Nebelbänke dann doch eher zurückhalten. Aber es sind eben die Wolken da, es ist nicht dieser wunderbar sternenklare Himmel. Temperaturen allerdings, die sind recht empfindlich. Im Moment so gerade mal, wo sind sie ja, so 0 bis 2 Grad, also doch schon recht niedrig. Das lag übrigens daran, wir hatten es heute den ganzen Tag über mit Ostwind zu tun und östlich von uns eben, da lagen diese ganzen recht kühlen Nebel- und Dunstpakete und aus dieser recht kalten Luft heraus, da kam eben zu uns der Wind und entsprechend konnten die Temperaturen nicht wirklich besonders stark ansteigen. Die Temperaturen nachts auch so etwa bei 0 Grad, das heißt, es kann auch teilweise glatt werden, also auch deswegen sollte man ein bisschen vorsichtig sein. Morgen steigen dann die Temperaturen an im Tagesverlauf, so etwa auf 5, 6, örtlich vielleicht auch mal 7 Grad. Und dann gibt es so einen ähnlichen Mix wie heute. Das heißt, ab und zu ein paar Aufhellungen, immer wieder Wolken, die vorüberziehen. Und die bringen eigentlich keinen Regen. Also ich gehe mal davon aus, dass es wirklich so gut wie sicher trocken bleibt. Und ein paar Nebelfelder, die sich jetzt heute den ganzen Tag gehalten haben, die werden sich dann auch morgen tagsüber noch halten können. Und zur Nacht wollte ich noch mal was sagen. Im Moment haben wir über Lothringen und über Luxemburg so ein paar Wolken, die teilweise doch ein paar Tropfen Regen bringen. Der hat sich ein bisschen weiter nach Osten vorgemogelt, als es eigentlich sollte. Das heißt, ich kann nicht ganz ausschließen, dass es insbesondere an der Grenze zu Luxemburg, so in Richtung Mosel, vielleicht doch ein paar Spritzer Regen gibt. Aber so ein richtiger Dauerregen mit viel Regen, den wird es auf jeden Fall nicht geben. Also man kann auf jeden Fall rausgehen heute Nacht.
0: Alexander Lehmann mit dem Wetter für die Nacht der Nächte. Ihnen, Herr Lehmann, einen schönen Jahreswechsel.
2: Gleichfalls, auch an alle Hörer.
0: Danke, tschüss.
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0: Die S1 Chartshow Spezialausgabe Singles des Jahres, Platz Nummer 60 für Young Dinay und Wannabe Your Lover.
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0: Die Media Control Top 100, Woche für Woche kommen sie auf den Markt, wird auch 99 der Fall sein. Und Ende eines Jahres werden dann alle 52 Wochenausgaben nebeneinander gelegt. Und die Bilanz dessen, das mündet in diese Jahresausgabe 98. Die Positionen 100 bis 1, wir spielen sie runter. Nicht alle, das schaffen wir nicht bis 20 Uhr, aber doch den größten Teil davon. Die Fanger Boys, We Like to Party, werden wir gleich hören. Das ist Position Nummer 58. Und anschließend dann Sascha, der Mann oder junge Mann, würde ich mal doch eher sagen, der an der Seite von Young Dinay zunächst mal auf der Bühne stand, von ihr so ein bisschen gefördert worden ist. Das hieß dann immer Young Dinay featuring Sascha und die Single I'm Still Waiting, das war dann die erste Nummer, wo es umgekehrt lief. Sascha featuring Young Dinay, das also Position 57, die Fanger Boys und Sascha.

Top 100 von Media Control. 16:31 Uhr. Wir haben keine Polizeimeldungen zur Verkehrslage an diesem Silvesternachmittag, 31. Dezember. Wir kommen zur Position Nummer 56. Papa ist Don Cherry, ein ganz großer Jazzmusiker, und seine Schwester Nini Cherry, brauchen wir auch keine Worte drüber zu verlieren. Das Jahr 98, das Jahr des Debüts von Sohnemann bzw. Bruderherz, Eagle Eye Cherry, Safe Tonight, sein Hit 98, Platz Nummer 56 in der Hitbilanz 98 und auf der 55 Down Low wiederum mit Ennio Morricones. Spiel mir das Lied vom Tod, Once Upon a Time.

Robbie Williams und Angels in der Jahresbilanz 98 von Media Control, Platz Nummer 53. Auf der 54, das noch der Vollständigkeit halber, Mellow Back und Freundeskreis mit Tabula Rasa. Wir kommen zu Platz Nummer 52. Neben den Top 100 von Media Control gibt es auch eine ganz wichtige Chartliste in Deutschland. Das sind die deutschen Dance Charts, die erfolgreichsten Nummern in Deutschlands Clubs. Und das ist die offizielle Nummer 1 der deutschen Dance Charts. Phil Fultner mit The Final, das Thema aus Captain Future in Media Controls Jahreshitparade, die 52.

Deutschland im Nussecken-Fieber. Das war im Mai, als Gildo Horn in Birmingham Deutschland vertreten hat. Und das ganz, ganz würdig mit Gildo hat euch lieb. Platz 7 ist es letzten Endes geworden beim Grand Prix und Platz 51 in der Jahresausgabe der Top 100 von Media Control. Auf Position Nummer 50, Sascha, If You Believe, hören wir uns gleich an. Und anschließend dann als letzten Titel für diese Stunde eine der schönsten Balladen des Jahres. Aus Norwegen kommt er, Espen Lind, When Susanna Cries, Platz Nummer 49.

Seit 14 Uhr läuft diese Show, die besten Singles des Jahres, die 100 erfolgreichsten Scheiben. Und wir sind eben stehen geblieben bei Platz Nummer 49, also Halbzeit etwa. Aspen Lind, When Susanna Cries. Auf Platz Nummer 48, Dr. Motte und Westbam mit Love Parade 1998. Und auf Platz Nummer 47 hören wir uns an, das Debüt für die Fanger Boys in diesem Jahr, Up and Down.

0: Schon mehr als nur gut. Platz Nummer 46 ist für ihn reserviert. Im Dezember letzten Jahres ist von Dänemark aus eine Band gestartet und hat im Handumdrehen den Rest Europas erobert. Mit einer Nummer, Barbie Girl, ist durch sämtliche Radiostationen rauf und runter gelaufen. Platz Nummer 45 in der Jahresbilanz von Media Control.
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dieser Single haben sich die Toten Hosen zurückgemeldet, nachdem sie eine Pause eingelegt hatten, als in Düsseldorf beim 1000. Hosenkonzert eine Besucherin ums Leben kam. Pushed Again, die Toten Hosen, damit Platz 44 in der Jahresauswertung der 100 erfolgreichsten Singles von Media Control. Das Jahr 98, viele bekannte Melodien sind dieses Jahr gecovert worden. Karl May musste sehr häufig herhalten, oder besser gesagt Martin Böttcher, der Komponist der Winnetou-Melodie, die Superboys. Ich wünschte, du wärst bei mir Platz Nummer 43 bei den Top-Singles 98.

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